0: Wie wird schon unten schon erinnert? Ja, was ist dir?
1: Right, I don't know.

0: Na, warte, ich lasse mich mal frei.
1: Traffic South Franklin and Madison, 13th.